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1: Harry Styles, American Girls. American Girls.

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1: Jennifer Lopez featuring David Guetta. 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
1: Nico Santos, Why Don't You Stay? 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
2: Platz 1.
3: SPÖ-Krisengipfel läuft. Alle Landeschefs fordern den Rücktritt von Andreas Babler. Ein neues Gremium soll die Partei führen, bis im März ein Parteitag einen Nachfolger bestimmt. Benko-Ehefrau droht Haft. Natalie Benko soll eine Richterin getäuscht haben. Die Staatsanwaltschaft ermittelt wegen Betrugsverdachts bei Millionenzahlungen ihres Ehemannes. Amazon-Zahlung ändert sich. Die beliebte Monatsabrechnung wird abgeschafft. Grund sind neue EU-Vorgaben für Kredite, die ab Ende November auch in Österreich strenger gelten. Verstappen-Sieg mit Pannen, Max Verstappen gewinnt in Malaysia, doch Softwarefehler und eine stumme Hymne sorgen für Chaos. Der Niederländer beendet seine lange Durststrecke. Großbrand in Favoriten, im 10. Bezirk steht ein Wohnhaus in Flammen. Die Feuerwehr ist mit 8 Fahrzeugen im Einsatz, eine schwarze Rauchsäule ist über der Stadt zu sehen.
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4: Schönen Montag wünsche ich euch. Einige Nebelfelder hängen jetzt noch drinnen, Temperaturen teilweise einstellig in den Landeshauptstädten. Aber der Tag wird heute relativ schön, vor allem im Osten. Höchstwerte bis zu 24 Grad. Im Bergland können einige Regenschauer heute mit dabei sein. Wir schauen weiter auf die Straßen. Da sind uns keine Störungen gemeldet worden. Gute und sichere Fahrt hinein in den Montag.
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4: Willkommen zurück in der neuen Arbeitswoche. Genossen habt ihr wahrscheinlich das goldene Herbstwochenende, oder? Ob es so schön weitergeht mit dem Wetter, schauen wir uns in einer Viertelstunde an. Gleich nach Mark, Shakira und Glockenbach mit Home. Einen schönen guten Morgen. Es ist 5:02.
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1: Glockenbach. Home.
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Schönen guten Morgen mit Aerosmith und Crying um 17 Minuten nach 5. Wir stehen mit guter Laune auf, weil wenn wir rausschauen, ja noch ist es finster, aber das Wetter zum Wochenstart, das meint's richtig gut mit uns. Eigentlich tolles Wetter die ganze Woche über. Heute lacht die Sonne, wenn sie mal aufgeht. Ein paar Wolken gibt's im Bergland, können vereinzelt Schauer durchziehen, aber sonst milde 16 bis 24 Grad. Morgen Dienstag gibt's pure Sonne, bitte 25 Grad und auch der Mittwoch bringt im Norden und im Osten viel Sonnenschein. Im Westen und im Süden können Nebel und etwas Schauer dabei sein. Also genießen wir den Start in die Woche, nicht nur mit schönem Wetter, sondern auch mit Superhits, die gute Laune machen. Das ist Ray mit Where is my husband?

0: Jesus Girl, große Hits der 80er, Superhits von den 80ern bis heute. Das gibt's hier auf OE24 und gleich mit Wetter- und Verkehrsupdates. Es ist 5:30.
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9: Schönen Montag wünsche ich euch. Einige Nebelfelder hängen jetzt noch drinnen, Temperaturen teilweise einstellig in den Landeshauptstädten. Aber der Tag wird heute relativ schön, vor allem im Osten. Höchstwerte bis zu 24 Grad. Im Bergland können einige Regenschauer heute mit dabei sein. Wir schauen weiter auf die Straßen. Da sind uns keine Störungen gemeldet worden. Gute und sichere Fahrt hinein in den Montag.
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0: Kaiser Chiefs mit viel Energie am frühen Montagmorgen um 5:45. Anders gleich die Backstreet Boys, die haben viel Gefühl für uns. As long as you love me. Was für die Seele gibt's gleich nach Olivia Rodrigo. Guten Morgen.
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2: Olivia Rodrigo, Drop Dead.

0: Die Backstreet Boys am Montagmorgen. 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

0: Schönen guten Morgen, es ist 5:04. Mit einem Rückzug auf Raten starten wir heute in den Montag. Alle Infos zur SPÖ-Spitze, alle Infos aus der großen Pressekonferenz gestern Abend. Natürlich das Top-Thema in der nächsten Stunde und auch gleich in den Top-News. Die gibt es in 3 Minuten. Dazu Wetter- und Verkehrsupdates. Schönen guten Morgen.
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11: Platz 1. SPÖ-Chaos um Babler. Die Länderchefs der SPÖ wollten Andreas Babler als Parteichef absetzen. Doch der Parteichef bleibt vorerst im Amt und plant einen geordneten Übergang für das Jahr 2027.
12: Platz 2.
11: Pentagon zieht Bomber ab. Die USA haben ihre Langstreckenbomber von einem Stützpunkt in Großbritannien abgezogen. Ein Zusammenhang mit Terrorermittlungen wurde offiziell nicht bestätigt.
12: Platz 3.
11: Wahlbeben in Brasilien. Bei der Präsidentschaftswahl liegt Flavio Bolsonaro nach ersten Auszählungen überraschend vor Luiz Inácio Lula da Silva. Eine Stichwahl Ende Oktober ist wahrscheinlich.
12: Platz 4.
11: Netflix startet Billig-Abo. Ab März bringt Netflix ein günstigeres Modell mit Werbung nach Österreich. Gleichzeitig steigen die Preise für die bestehenden Tarife um jeweils 2 Euro monatlich.
12: Platz 5.
11: Rangnick nach Remis Sauer. Teamchef Ralf Rangnick kritisierte den katastrophalen Platz im Kosovo scharf. Auch Spieler Xaver Schlager schimpfte im ORF über die Bedingungen und den dichten Spielplan.
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14: Schönen guten Morgen. Im Osten gibt es heute sehr, sehr viel Sonne. Einige harmlose Wolken ziehen durch und Temperaturen bis zu 24 Grad. Im Westen schaut es anders aus. In Vorarlberg, Tirol und in Salzburg, da mischen Wolken mit. Da kann es vereinzelt auch ordentlich gewittern und Regenschauer können dabei sein. Die Temperaturen dort, wo die Regenwolken durchziehen, maximal 16 Grad heute. Wir schauen weiter auf die Straßen. Verzögerungen sind uns keine gemeldet worden. Gute und sichere Fahrt.
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14: Schönen guten Morgen. Das große politische Thema ist die SPÖ-Spitze. Also was wir wissen, Andreas Babler bleibt zumindest mal Parteichef, kriegt aber zwei Aufpasser an die Seite gestellt und wird dann zu Jahresbeginn abtreten. Das Chaos in der SPÖ-Spitze, das analysieren wir gleich hier mit Niki Fellner. Vorher gibt's super Hits zum Aufstehen. Rihanna, Alex Warren ist mit dabei und das ist Dua Lipa und Houdini. Schönen guten Morgen.
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0: Musikalisch definitiv gute Laune zum Start in den Montag. Right, said Fred, I'm too sexy um 16 nach 6. Wie gut die Laune heute in der SPÖ ist? Naja, nach der gestrigen Pressekonferenz unter Entscheidung muss man eher von einem Chaos sprechen. Was wir wissen ist, Andreas Babler geht aber auf Raten, will im nächsten Jahr an Martha Bauer übergeben und bekommt jetzt zwei Aufpasser an die Seite gestellt. Niki Fellner analysiert.
1: Also man hätte sich wahrscheinlich kein wirreres Modell für die SPÖ ausdenken können. Andreas Babler hat anscheinend seinen Willen durchgesetzt. Er hat die Landeschefs, muss man sagen, beinhart ausgepokert. Das muss man ihm lassen. Und er bleibt jetzt, wie gesagt, vorerst Parteichef, er bleibt vorerst Vizekanzler, beides bis Jahresende, übergibt dann nächstes Jahr im Jänner den Vizekanzlerjob an Markus Matterbauer, den Parteichef an Eva-Maria Holz-Leitner und Philipp Kucher, die ihm aber schon als Aufpasser zur Seite gestellt werden. Das heißt, erstmals in der österreichischen Geschichte wird ein Trio eine Partei führen und dann soll es einen Parteitag geben im März oder April, weiß niemand so genau, wo dann irgendjemand, wer das ist, weiß auch niemand, zum neuen Parteichef oder zur neuen Parteichefin gekürt wird. Also ein größeres Chaos hat es meines Wissens nach, aber glaube ich in der österreichischen Innenpolitik, zumindest in der Zweiten Republik, noch nie gegeben.
0: Andreas Babler geht also jetzt auf Raten und unsere Frage des Tages an euch. Hätte er nach der Krisensitzung gestern sofort zurücktreten müssen? 95% antworten da mit einem klaren Ja, nur 5% finden die Lösung, wie sie jetzt ist, an der SPÖ-Spitze für tragfähig. Gern mit reinklicken, OE24 Radio AT. Wie Wolfgang Fellner die neue SPÖ-Führung und diese Entscheidung analysiert, hören wir dann in der nächsten Stunde. Jetzt gibt's Superhits, die gute Laune machen, von Ed Sheeran, und das ist der Top-Hit.
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3: Temple City, Self-Aware.

0: Ed Sheeran hat die Eyes noch closed und wir öffnen die Augen, kommen gut rein in den Montag mit Superhits und gute Laune, die helfen zum Munterwerden.
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0: Billy Joel, we didn't start the fire. Schönen guten Morgen, heute im Osten wieder mit herrlichem goldenen Herbstwetter. Wann das Wetter in ganz Österreich umschlägt, wann es richtig herbstlich wird, schauen wir uns in einer Viertelstunde an, gleich nach den Superhits. Alicia Keys habe ich für euch. Und das ist Holly Humberstone, To Love Somebody. Schönen guten Morgen, es ist gleich 6:30.
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4: Top geklickt, Schlager tobt nach Nullnummer im Kosovo. Wegen des schlechten Rasens hat der ÖFB-Kicker nach dem Remis schwer gewütet. Platz 2, Augenzeuge schildert Todesangst im Cockpit. Passagiere haben die Fly-Dubai-Maschine nach einer Pilotenattacke notgelandet. Und Platz 1, Babler kündigt geordneten Rückzug an. Der SPÖ-Chef wird sein Amt abgeben und die Führung an Marterbauer übergeben.

0: allerdings erst im nächsten Jahr.
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0: Schönen guten Morgen, wir schauen auf die Wetterkarten. Von Westen her, also von Bregenz und Vorarlberg, da ziehen schon die ersten Regenschauer durch. Die ziehen sich dann rüber nach Nordtirol und Salzburg. Da sind immer wieder dichte Wolken und auch Gewitter können dabei sein. Von Salzburg bis nach Wien, da gibt es aber heute wieder Sonnenschein, ein goldener Herbsttag. Temperaturen hier wieder bis zu 24 Grad. Im Westen, dort wo die Wolken und der Regen durchziehen, Höchstwerte nur um die 16 Grad. Wir schauen auf die Straßen A2 Südautobahn Richtung Graz zwischen dem Knoten Wiener Neustadt und dem Knoten Sebenstein. Da steht ein defekter LKW, 20 Minuten dauert es hier länger. Auf der A1 der Westautobahn in Fahrt Richtung St. Pölten zwischen Amstetten West und Amstetten Ost sind mehrere Fahrstreifen blockiert. Hier geht es nur zäh voran. A23 von Kagran Richtung Inzersdorf zwischen Hirschstetten und dem Knoten Prater. Da steht die Kolonne auf knapp 5 Kilometer. Bitte eine Viertelstunde hier länger einplanen. Los geht's, gute und sichere Fahrt.
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3: Holly Humberstone, To Love Somebody.
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0: Alicia Keys mit No One. Schönen guten Morgen. Es ist 6:45 mit dem Endspurt des goldenen Herbstes. Also im Westen, da bahnt sich schon was an, was uns ab Donnerstag im ganzen Land erwartet. Da zieht es schon zu, da gibt es heute Regenschau und Gewitter, Höchstwerte bis zu 16 Grad. Ganz anders schaut es aus im Osten, also von Salzburg bis Wien. Da können wir heute noch die Sonne genießen. Und das bis Mittwoch, da meint der Oktober richtig gut, bis zu 25 Grad noch in den nächsten Tagen. Aber ab Donnerstag, da gibt es dann Regenschauer und Gewitter und ja, dann werden die ersten Blätter von den Bäumen fallen und mehr als 7 bis 15 Grad sind dann in ganz Österreich ab Donnerstag nicht mehr drin. Also genießen wir die nächsten Tage noch mit viel Sonnenschein im Osten und genießen wir die Superhits. One Republic, Need Your Love und in einer halben Stunde gibt es die große Analyse. Wolfgang Fellner über die ziemliche chaotische Entscheidung an der Spitze der SPÖ. Alles hier in Good Morning Austria. Schönen guten Morgen, es ist 6:47.
1: One Republic, Need Your Love.
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0: Eddie Money, take me home tonight. Wir bringen euch gut hinein in die neue Arbeitswoche. Gleich mit News, Wetter und Verkehrsupdates. Es ist 7:05. Guten Morgen.
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4: Platz 1.
5: SPÖ-Chaos nach Krisensitzung. Die Partei plant eine neue Führung. Babler will ab kommendem Jahr an Martha Bauer übergeben. Ein außerordentlicher Parteitag soll im kommenden Frühling die Weichen für die Zukunft der Sozialdemokraten stellen.
4: Platz 2.
5: Trauerzeit nach Fehlgeburt. Das Sozialministerium prüft eine gesetzliche Regelung für betroffene Eltern. Ziel ist eine bezahlte Freistellung für die Bewältigung dieses schweren Verlustes.
4: Platz 3.
5: Strafmündigkeit ab 12 Jahren. Landeshauptmann Wallner fordert eine Senkung des Alters für strafrechtliche Konsequenzen. Er reagiert damit auf die aktuelle Debatte zur Jugendkriminalität.
4: Platz 4.
5: Rangnick plant ÖFB-Comebacks. Der Teamchef freut sich über den Gruppensiegkurs. Im November kehren wohl einige verletzte Stars zurück, was den Konkurrenzkampf im Nationalteam weiter anheizt.
4: Platz 5.
5: Herbstsonne verabschiedet sich. Nach milden 25 Grad folgt ab Donnerstag ein Tiefdruckgebiet. Laut ORF sinken die Temperaturen zum Ende der Arbeitswoche auf bis zu 7 Grad.
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7: Schönen guten Morgen. Im Osten gibt es heute sehr, sehr viel Sonne. Einige harmlose Wolken ziehen durch und Temperaturen bis zu 24 Grad. Im Westen schaut es anders aus. In Vorarlberg, Tirol und in Salzburg, da mischen Wolken mit. Da kann es vereinzelt auch ordentlich gewittern und Regenschauer können dabei sein. Die Temperaturen dort, wo die Regenwolken durchziehen, maximal 16 Grad heute. Wir schauen auf die Straßen A2 Südautobahn Richtung Graz zwischen dem Knoten Wiener Neustadt und dem Knoten Sebenstein. Da steht ein defekter LKW, 20 Minuten dauert es hier länger. Auf der A1 der Westautobahn in Fahrt Richtung St. Pölten zwischen Amstetten West und Amstetten Ost sind mehrere Fahrstreifen blockiert. Hier geht es nur zäh voran. A23 von Kagran Richtung Inzersdorf zwischen Hirschstetten und dem Knoten Prater. Da steht die Kolonne auf knapp 5 Kilometer. Bitte eine Viertelstunde hier länger einplanen. Los geht's, gute und sichere Fahrt.
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7: Viele haben mit einem Rücktritt von Andreas Babler gerechnet, aber er ist gekommen, um zu bleiben, zumindest noch bis zum Jahresende. Die Analyse zur Chaos-Sitzung der SPÖ vom Wochenende gibt's in 15 Minuten von Wolfgang Fellner. Bis dorthin spiele ich euch Elton John, Leanne Rimes, Kygo und das ist Harry Styles. Schönen guten Morgen.
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0: England, schönen guten Morgen, ihr hört OE24 um 14 Minuten nach 7. Da hat Andreas Babler, der SPÖ-Chef, gestern wirklich alle überrascht. Nach dem stundenlangen Krisengipfel haben viele eigentlich mit einem sofortigen Rücktritt gerechnet, aber nix da, er will bleiben, zumindest bis zum Jahresende als Parteichef und auch als Vizekanzler. Danach, also im neuen Jahr, soll Finanzminister Markus Matterbauer übernehmen und Andreas Babler will weitermachen, nämlich als Minister in der Regierung. Eine ziemlich eindeutige Meinung zu diesem Polittheater in der SPÖ hat Wolfgang Fellner.
1: Ja, ich bin völlig fassungslos, muss ich sagen. Also ich habe mir viel erwartet, aber so ein Desaster nicht. Man muss wirklich sagen, diese Partei ist heute begraben worden. Man sollte Altbad anrufen und um ein Begräbnis erster Klasse bitten. Ich habe sowas noch nicht erlebt. Das ist das größte Desaster, das man der SPÖ antun kann. Andreas Babler hat es tatsächlich geschafft, bei seinem Abgang nicht nur sich selbst, sondern auch noch die ganze Partei zu ruinieren, die praktisch als Geiseln mit ins Grab zu nehmen. Und das, was wir hier sehen, ist schlicht und einfach nur eine Katastrophe. Es ist aber auch ein Desaster für Österreich, ist ein Desaster für die Regierung. Denn eines ist klar, diese SPÖ ist nicht mehr handlungsfähig. Die ist absolut tot. Ja, die kann in keiner Regierung mehr regieren, die kann keine Reformen mehr machen. Wir bräuchten jetzt eine Regierung, die was weiterbringt in dem Land. Und stattdessen haben wir einen Toten an der Spitze einer Regierung, nämlich Dead Man Walking. Das ist keinem Wähler mehr zumutbar. Ich wette darauf, dass die SPÖ in der nächsten Umfrage unter 10% sein wird.
0: Also klare Meinung von Wolfgang Fellner. Und eure Meinung ist gefragt zu diesem Thema bei unserer Frage des Tages. Hätte Andreas Babler gestern nach der Krisensitzung sofort zurücktreten müssen? Da sagen ganz klar 94% ja. Er hätte diesen Schritt zum Wohl seiner Partei gleich setzen müssen. 6% nur, also die große Minderheit, sind zufrieden mit dem Weg, den die SPÖ da einschlagen wird bis zum Jahresende. Gerne mit reinklicken und mitvoten bei unserer Frage des Tages auf OE24 Radio.at. Wir schauen auf die Playlist Justin Timberlake, Can't Stop This Feeling. Ja, mit einem guten Gefühl geht's hinein in den Montag mit Superhits und guter Laune.

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0: Michael Zimbello mit Maniac. Schönen guten Morgen mit Bon Jovi. Genau das wünsche ich euch auch. Einen guten Start in den Tag. Den gibt's natürlich hier mit uns und mit den Superhits, die gute Laune machen. So wie den Chris D'Sarandy, die Good Old Days, gibt's gleich nach News, Wetter und Verkehrsupdates. Schönen guten Morgen.
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19: Landeshauptmann Wallner drängt auf härtere Jugendstrafen in Vorarlberg. Er fordert wegen steigender Kriminalität Haft bereits ab 12 Jahren. Platz 2. Bezahlte Freistellung nach Fehlgeburt. Das Sozialministerium plant in Österreich einen Rechtsanspruch auf Sonderurlaub für Eltern. Und der Topklick, die SPÖ plant geordneten Führungswechsel. Ein Parteitag wird im kommenden Frühjahr über die neue Spitze entscheiden. Dann möchte auch Andreas Babler an den Finanzminister Matterbauer übergeben.
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19: Alle, die von Vorarlberg bis Salzburg zu Hause sind, Regenschirm und Herbstjacke heute einpacken. Da regnet es in Vorarlberg, in Nordtirol und in Salzburg. Die Temperaturen dort nur zwischen 10 und 16 Grad an Höchstwerten. Anders schaut es aus im Osten. Da gibt es heute noch einen goldenen Herbsttag, viel Sonne und Temperaturen bis zu 24 Grad. Guten Morgen zu euch in die Autos. Es ist einiges los.

0: starten auf der A2 nach einem LKW-Unfall Richtung Graz im Baustellenbereich zwischen dem Knoten Wiener Neustadt und dem Knoten Sebenstein sind mehrere Fahrstreifen gesperrt. Hier staut's, rechnet mit 15 Minuten plus. Auf der A14 der Rheintalautobahn in Fahrtrichtung Bregenz ist zwischen Nenzing und Bludenz und Feldkirch-Frasthans der erste Fahrstreifen blockiert. Die Aufräumarbeiten dauern hier noch an. In Tirol hat's gekracht. Auf der A12 der Inntal-Autobahn zwischen dem Knoten Innsbruck-Amros und Innsbruck-Ost in Richtung Kufstein gibt es einen Unfall. Und wir schauen auch nach Wien auf die A23 Richtung Inzersdorf. Zwischen hier Stetten und dem Knoten Prater kommt die nur C voran. 20 Minuten dauert es hier länger.
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0: Robin Schulz mit In Your Eyes. Und für eure Ohren gibt's Superhits, die gute Laune machen.
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0: Das ist der Montag auf OE24 mit den Top-Infos.
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0: Da gibt's neue Details zum Flugangriff auf die Fly-Dubai-Maschine. Nach der Messerattacke an Bord des Flugs nach Tel Aviv schildern Augenzeugen jetzt dramatische Szenen. Während des Kampfs zwischen den Piloten hat sich zeitweise niemand mehr im Cockpit am Steuerknüppel befunden. Die Maschine ist unkontrolliert in die Tiefe gerast. Fluggäste haben dann den Angreifer mit Ladekabeln gefesselt und zwei zufällig an Bord befindliche Piloten sind ins Cockpit geschickt worden. Die haben den Flieger dann im letzten Moment abgefangen und sind sicher noch.

Ace of Base, All That She Wants. Wenn alles, was ihr wollt, gute Laune und Superhits am Morgen ist, dann seid ihr hier genau richtig. Die gibt's bei uns. Ihr hört OE24. 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
1: Platz 1.
16: SPÖ-Chaos sorgt für Spott. Parteichef Babler will trotz interner Kritik an der Macht bleiben. Ein Trio soll die Partei führen, bevor ein Vizekanzler übernimmt. Das Netz spottet.
1: Platz 2.
16: Amazon-Zahlung ändert sich. Kunden können bald keine Monatsabrechnung mehr nutzen. Wegen neuer EU-Regeln für Kredite stellt der Konzern auf den klassischen Rechnungskauf um.
1: Platz 3.
16: Drama bei Flug nach Israel. Ein Co-Pilot griff seinen Kollegen an. Das Cockpit war zeitweise unbesetzt, bis Passagiere eingriffen. Die Hintergründe bleiben aktuell völlig unklar.

0: Platz 4.
1: Netflix startet Billig-Abo. Ab März gibt es in Österreich ein günstigeres Modell mit Werbung. Gleichzeitig steigen die Preise für die bestehenden Tarife um jeweils 2 Euro.
0: Platz 5.
1: FB-Star wütet nach Remis. Xaver Schlager kritisiert den katastrophalen Rasen im Kosovo scharf. Er bezeichnete die Partie als frustrierend und forderte bessere Bedingungen.
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4: Zweigeteiltes Wetter heute in Österreich. Im Osten, da lachen wir mit der Sonne um die Wette. Da gibt's heute teilweise wolkenlosen Himmel und Temperaturen bis zu 24 Grad. Ein schöner goldener Herbsttag. Ganz anders im Westen, in Vorarlberg, in Nordtirol und in Salzburg. Da machen sich die dichten Wolken gemütlich und da kann's vereinzelt auch mal ordentlich schauern, blitzen und donnern. Im Westen die Temperaturen nur zwischen 10 und 16 Grad an Höchstwerten. Wir schauen auf die Straßen. Geduld braucht ihr auf der A2 Richtung Graz nach einem LKW-Unfall im Baustellenbereich zwischen dem Knoten Wiener Neustadt und dem Knoten Sebenstein sind Fahrstreifen gesperrt. Rechnet mit einer Viertelstunde mehr Fahrzeit. Wir kommen nach Oberösterreich auf der A7 Richtung Linz zwischen Treffling und dem Knoten Linz-Hummelhof gibt es auf über 11 Kilometer Stau. 40 Minuten dauert es hier länger. Wir schauen auf die S1, die Wiener Außenring-Schnellstraße Richtung Korneuburg. Da steht er zwischen Hagenbrunn und dem Knoten Korneuburg 20 Minuten. Plus. Und dichten Frühverkehr gibt es in Wien auf der A23 in Fahrtrichtung Inzersdorf, Stauz zwischen Hirschstetten und dem Knotenprater. Das kostet euch knapp 20 Minuten.
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4: Guten Morgen, Austria. Guten Morgen Österreich, gleich zwei Unentschieden hat es am Wochenende gegeben. Zuerst das ÖFB-Team, nur ein mageres 1:1 im Kosovo, wie fuchsteufelswild Xaver Schlager geschimpft hat nach dem Schlusspfiff, nämlich über die Spielbedingungen, hören wir gleich. Und dann das politische Patt bei der SPÖ, Andreas Babler tritt zurück, aber eben nicht wirklich, bis zum neuen Jahr will er noch bleiben. Dann an Markus Materbauer übergeben, die Analyse zur Chaos-Sitzung in der SPÖ gibt es auch in dieser Stunde.
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0: macht gleich mit Cyndi Lauper, Ofenpack und Nick Waterhouse catchy Superhits und gute Laune. Zuerst schauen wir zum Fußball. Unser ÖFB-Team gestern Abend im Kosovo ordentlich geschwitzt. Auf dem holprigen Rasen in Pristina ist nicht viel zusammengelaufen. Rückstand, da war die Partie eigentlich schon gelaufen, aber dann der eingewechselte Christoph Lang mit einem Kopfball hat das extrem wichtige 1:1 erzielt. Damit verteidigen unsere Burschen die Tabellenführung in der Nations League und bleiben auf Kurs mit dem Unentschieden. Trotzdem, die Stimmung im Team, die war sehr aufgeheizt, besonders bei unserem Xaver Schlager.
1: Das ist das vierte Spiel für so einen Lehrgang innerhalb von 2 Wochen. Das ist ja eigentlich schon ein Wahnsinn. Und dann sagt man halt, man soll Kraft sparen, spielen, viel im Ball laufen lassen und dann hat man einen Platz, wo man nicht spielen kann. Ja, was soll ich da sagen? Ja, dann brauche ich nicht Fußball spielen, wenn ich so ein Fenster mache mit 2 Wochen und dann habe ich so einen Platz. Also es tut mir leid, aber dann kann ich ja daheim bleiben. Hauptsache wir haben Spiele. Hauptsache Spiele, aber wie es uns dabei geht, ist mir im Endeffekt scheißegal.
0: Von der Wiesn in Pristina geht es wieder ins Happelstadion, nämlich im November. Da geht es gegen Irland und mit einem Sieg, da werden wir fix Gruppensieger in der Nations League. Das heißt Aufstieg wieder in die A-Gruppe. Fix ist nix bei der SPÖ. Die große Analyse zur Chaos-Sitzung gestern, die gibt's noch in dieser Stunde. Gleich nach den Superhits. Meghan Trainor und Sabrina Carpenter gibt's jetzt für euch. Guten Morgen, 16 nach 8.

0: Cyndi Lauper, Girls Just Wanna Have Fun. Schönen guten Morgen nach der Dreier-Koalition. In Österreich gibt es jetzt auch eine Dreier-Spitze bei der SPÖ. Eine große Analyse der Chaos-Sitzung gestern und welche Entscheidungen da getroffen wurden, gibt es in einer Viertelstunde hier bei uns. Und ich habe natürlich die Superhits, die viel gute Laune machen. Martin Garrix und Ed Sheeran in der Playlist. Das sind die 90er. M People Moving On Up gibt's gleich nach News, Wetter und Verkehrsupdates. Schönen guten Morgen. Es ist 8:35.
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12: Top geklickt, Schlager schimpft über Acker im Kosovo. Nach dem 1:1 Länderspiel hat der ÖFB-Star den Zustand des Rasens attackiert. Platz 2, Amazon beendet Monatsrechnung. Wegen strenger EU-Kreditregeln stellt der Versandhändler die Bezahlmethode bald ein. Und Platz 1, das Netz spottet über SPÖ-Führungstrio. Der komplizierte Übergang an der Parteispitze sorgt für beißende Häme im Netz. Alles dazu zum Nachklicken auf oe24.at.
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12: Alle, die in Vorarlberg, Tirol und Salzburg zu Hause sind, die brauchen heute den Regenschirm. Da ziehen heute die Regenwolken durch. Vereinzelt kann es auch blitzen und donnern. Am Nachmittag beruhigt sich das Wetter allerdings im Westen und im Osten. Da gibt es heute nochmal einen goldenen Herbsttag. Wir erwarten bis zu 24 Grad und viel Sonnenschein. Wir schauen auf die Straßen. Geduld braucht ihr auf der A2 Richtung Graz nach einem LKW-Unfall im Baustellenbereich zwischen dem Knoten Wiener Neustadt und dem Knoten Sebenstein sind Fahrstreifen gesperrt. Rechnet mit einer Viertelstunde mehr Fahrzeit. Wir kommen nach Oberösterreich auf der A7 Richtung Linz. Zwischen Treffling und dem Knoten Linz-Hummelhof gibt es auf über 11 Kilometer Stau. 40 Minuten dauert es hier länger. Wir schauen auf die S1, die Wiener Außenring-Schnellstraße Richtung Korneuburg. Da steht er zwischen Hagenbrunn und dem Knoten Korneuburg 20 Minuten. Plus. Und dichten Frühverkehr gibt es in Wien auf der A23 in Fahrtrichtung Inzersdorf, Stauz zwischen Hirschstetten und dem Knotenprater. Das kostet euch knapp 20 Minuten.
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11: Martin Garrix und Ed Sheeran. Repeat it. 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

0: denken können. Andreas Babler hat da anscheinend seinen Willen durchgesetzt. Er hat die Landeschefs, muss man sagen, beinhart ausgepokert. Das muss man ihm lassen. Und er bleibt jetzt, wie gesagt, vorerst Parteichef, er bleibt vorerst Vizekanzler, beides bis Jahresende, übergibt dann nächstes Jahr im Jänner den Vizekanzlerjob an Markus Matterbauer, den Parteichef an Eva-Maria Holz-Leitner und Philipp Kucher, die ihm aber schon als Aufpasser zur Seite gestellt werden. Das heißt, erstmals in der österreichischen Geschichte wird ein Trio eine Partei führen und dann soll es einen Parteitag geben im März oder April, weiß niemand so genau, wo dann irgendjemand, wer das ist, weiß auch niemand, zum neuen Parteichef oder zur neuen Parteichefin gekürt wird. Also ein größeres Chaos hat es meines Wissens nach, aber glaube ich in der österreichischen Innenpolitik, zumindest in der Zweiten Republik, noch nie gegeben.
1: Also Andreas Babler geht auf Raten. Das ist unsere Frage des Tages an euch. Hätte er nach der Krisensitzung gestern sofort zurücktreten müssen? Und da sagen 94% im Echtzeitvoting ganz klar, ja, Andreas Babler hätte gestern schon die Notbremse ziehen sollen. Nur 6% unterstützen den Kurs, den aktuellen der Sozialdemokratie. Gerne mitvoten bei unserer Frage des Tages auf OE24Radio.at.
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0: Robbie Williams mit Bodies. Guten Morgen. Es ist 8:45. Also eine Dreierkoalition, das kennen wir in Österreich, aber eine dreifache Parteiführung, das ist neu. Seit gestern gibt es das auch in der SPÖ. Niki Fellner analysiert für uns diese neue Spitze in der Sozialdemokratie.
1: Also man hätte sich wahrscheinlich kein wirreres Modell für die SPÖ ausdenken.

0: Die Lighthouse Family mit Lifted. Schönen guten Morgen. Es ist 7 Minuten
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19: Platz 1. SPÖ-Chaos sorgt für Spott. Die SPÖ versinkt im Chaos. Parteichef Babler bleibt vorerst im Amt, unterstützt von einem Trio. Ein außerordentlicher Parteitag soll im Frühling folgen.

0: 2. Laptop-Daten belasten Kanzler. Der Pilnacek-U-Ausschuss wird wohl verlängert. Neue Daten vom Laptop des verstorbenen Sektionschefs bringen Kanzler Stocker und die ÖVP in Bedrängnis.
1: Platz 3.
0: Fly-Dubai-Terrorverdacht erhärtet. Ein Augenzeuge berichtet von einem zeitweise leeren Cockpit während des Fluges. Die Ermittlungen zum Terrorverdacht bei der Airline laufen aktuell auf Hochtouren.
1: Platz 4.
0: AfD ändert Kurs bei Euro. Die AfD rückt vom sofortigen Euro-Austritt ab. Stattdessen soll die Bevölkerung über den künftigen Weg entscheiden, falls Reformpläne in Brüssel scheitern sollten.
1: Platz 5.
0: Wettersturz bringt ersten Schnee. Nach milden Tagen folgt ein massiver Temperatursturz. Ab Freitag sinkt die Schneefallgrenze auf bis zu 1500 Meter in den österreichischen Bergen.
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4: Zweigeteiltes Wetter heute in Österreich. Im Osten, da lachen wir mit der Sonne um die Wette. Da gibt's heute teilweise wolkenlosen Himmel und Temperaturen bis zu 24 Grad. Ein schöner goldener Herbsttag. Ganz anders im Westen, in Vorarlberg, in Nordtirol und in Salzburg. Da machen sich die dichten Wolken gemütlich und da kann's vereinzelt auch mal ordentlich schauern, blitzen und donnern. Im Westen die Temperaturen nur zwischen 10 und 16 Grad an Höchstwerten. Vorsicht auf der A2 Richtung Graz. Nach einem LKW-Unfall im Baustellenbereich zwischen dem Knoten Wiener Neustadt und dem Knoten Sebenstein sind mehrere Fahrstreifen gesperrt. Eine Viertelstunde dauert sie länger. Einen LKW-Unfall hat es in Niederösterreich gegeben auf der A21 Richtung Steinhäusl. Kurz vor dem Knoten Steinhäusl ist der Pannenstreifen blockiert. Die Aufräumarbeiten dauern noch an. Wien A23 Richtung Inzersdorf zwischen Hirschstetten und dem Knoten Prater dauert es 20 Minuten länger. Und Geduld braucht in Oberösterreich auf der A7 Richtung Linz, da steht er zwischen Treffling und dem Knoten Linz-Hummelhof. Das kostet euch knapp 40 Minuten. Los geht's, gute und sichere Fahrt.
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1: Jennifer Lopez featuring David Guetta. Save Me Tonight.

0: Pest-Todesfall in Russland alarmiert Washington nach dem Tod einer 28-jährigen Laborantin im sibirischen Irkutsk. Beobachtet die US-Regierung die Lage sehr genau. Rund 200 Kontaktpersonen dieser Person sind isoliert worden, nachdem die Frau vermutlich mit Lungenpesterregern in Berührung gekommen ist. Experten sehen derzeit aber keine Gefahr einer neuen Pandemie.
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0: Den Montag. Newsletter und Verkehrsupdates gibt's gleich.
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14: Top geklickt, Kaltfront bringt Schnee nach Österreich. Ein massiver Wetterumschwung von Westen her bringt die Schneefallgrenze im Gebirge nach unten. Platz 2, Pilnacek-Ausschuss erhöht Druck auf Kanzler. Die FPÖ will Christian Stocker wegen neuer Laptop-Funde erneut befragen. Und Platz 1, SPÖ-Führungsmodell erntet heftige Häme. Das neue geplante Übergangsmodell an der Parteispitze der SPÖ sorgt für Spott. Alles zum Nachklicken auf oe24.at.
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14: Alle, die in Vorarlberg, Tirol und Salzburg zu Hause sind, die brauchen heute den Regenschirm. Da ziehen heute die Regenwolken durch. Vereinzelt kann es auch blitzen und donnern. Am Nachmittag beruhigt sich das Wetter allerdings im Westen und im Osten. Da gibt es heute nochmal einen goldenen Herbsttag. Wir erwarten bis zu 24 Grad und viel Sonnenschein. Vorsicht auf der A2 Richtung Graz. Nach einem LKW-Unfall im Baustellenbereich zwischen dem Knoten Wiener Neustadt und dem Knoten Sebenstein sind mehrere Fahrstreifen gesperrt.

0: halbe Viertelstunde dauert sie länger. Einen LKW-Unfall hat es in Niederösterreich gegeben auf der A21 Richtung Steinhäusl. Kurz vor dem Knoten Steinhäusl ist der Pannenstreifen blockiert. Die Aufräumarbeiten dauern noch an. Wien A23 Richtung Inzersdorf zwischen Hirschstetten und dem Knotenprater dauert es 20 Minuten länger. Und Geduld braucht in Oberösterreich auf der A7 Richtung Linz. Da steht ihr zwischen Treffling und dem Knoten Linz-Hummelhof. Das kostet euch knapp 40 Minuten. Los geht's, gute und sichere Fahrt.
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0: Das ist OE24. Einen schönen Montag gleich mit Santana und Rob Thomas. Smooth gibt's nach dem Superhit direkt aus den Charts.
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2: Teddy Swims, Mr. Know-It-All.

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10: Platz 1.
11: SPÖ-Chaos sorgt für Spott. Die SPÖ steckt in der Krise. Parteichef Babler bleibt vorerst im Amt, unterstützt von einem Trio. Erst im Frühling wird eine neue Spitze gewählt.
10: Platz 2.
11: Amazon-Zahlung wird geändert. Kunden können bald keine Monatsabrechnung mehr nutzen. Wegen neuer EU-Regeln stellt der Online-Riese auf den klassischen Rechnungskauf um.
10: Platz 3.
11: Wahlrettung endet vor Gericht. Eine private Bergungsaktion für einen kranken Wal kostete über 1 Million Euro. Nun klagt der Dienstleister gegen die Auftraggeberin.
10: Platz 4.
11: Pest-Todesfall alarmiert USA. Eine Frau starb in Russland nach Kontakt mit dem Erreger. Das Weiße Haus beobachtet die Lage genau, sieht aber keine Pandemiegefahr.
10: Platz 5.
11: Alaba und Baumgartner vor Comeback. Teamchef Rangnick hofft auf die Rückkehr der Stars im November. Beide arbeiten aktuell in

0: intensiv an ihrer Fitness und Spielpraxis.
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3: Zweigeteiltes Wetter heute in Österreich. Im Osten, da lachen wir mit der Sonne um die Wette. Da gibt's heute teilweise wolkenlosen Himmel und Temperaturen bis zu 24 Grad. Ein schöner goldener Herbsttag. Ganz anders im Westen, in Vorarlberg, in Nordtirol und in Salzburg. Da machen sich die dichten Wolken gemütlich und da kann's vereinzelt auch mal ordentlich schauern, blitzen und donnern. Im Westen die Temperaturen nur zwischen 10 und 16 Grad an Höchstwerten. A21 Wiener Austring-Autobahn Richtung Steinhäusl. Zwischen Hochstraße und dem Knoten Steinhäusl hat's gekracht. Nach einem Unfall mit einem LKW sind der Pannenstreifen und die erste Spur blockiert. Fahrt hier bitte vorsichtig. Ebenfalls im Osten braucht ihr etwas Geduld auf der A2 der Südautobahn Richtung Graz. Zwischen Leo Oberstdorf und Wiener Neustadt West staut's auf 5 Kilometer. In Oberösterreich geht's auf der A7 Mühlkreis Autobahn C voran. In Fahrt Richtung Linz steht ihr zwischen der Prinz-Eugen-Straße und der Wiener Straße. Steiermark A9 Pyrn-Autobahn von Maribor in Richtung Graz stockt der Verkehr abschnittsweise zwischen Wundschuh und dem Schwarzelsee. Los geht's, gute und sichere Fahrt.
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3: Die gute Laune, die machen wir natürlich musikalisch mit Lady Gaga, Kato, Turn the Lights Off und das ist Ava Max mit Kings and Queens. Schönen Vormittag.
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Er ist gekommen, um zu bleiben, vorerst zumindest. Vizekanzler Andreas Babler hat gestern mitgeteilt, er wird sich zurückziehen von der Parteispitze, aber frühestens im neuen Jahr, dann will er an Finanzminister Markus Matterbauer übergeben. Bis dorthin bleibt der Vizekanzler Parteichef, möchte auch dann, wenn er die Agenten übergibt, weiterhin mit

Minister in der Bundesregierung bleiben. Und schon ab heute gibt es 3 SPÖ-Chefs, nämlich Babl Holzig-Klubobmann Philipp Kucher und Frauenvorsitzende Eva-Maria Holzleitner an seine Seite. Das heißt, wir haben eine Dreierspitze an der SPÖ. Ja, ist ein Novum in der österreichischen Parteipolitik. Dazu gibt es auch unsere Frage des Tages. Babler geht auf Raten. Hätte er sofort nach der Krisensitzung gestern zurücktreten müssen? 95% von euch sagen, ja, das wäre besser gewesen. Dann hätte er hier für klare Verhältnisse in der SPÖ sorgen können. Nur 5% verteidigen diese Entscheidung der Sozialdemokratie. Gerne mit reinvoten bei unserer Frage des Tages. 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

0: mit Wonderful Life. Wie wunderbar das sonnige Herbstwetter im Osten Österreichs wird, gibt's gleich in den Nachrichten. Und ob es so wunderbar auch auf den Straßen ausschaut im Vormittagsverkehr, alle Infos gibt's in 4 Minuten. Da ist es 11:30.
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3: ÖFB-Stars vor November-Comeback. David Alaba und Christoph Baumgartner kämpfen derzeit um ihre baldige Rückkehr ins Team. Platz 2 Pestopfer in Russland alarmiert Washington. Nach einem tödlichen Seuchenfall stuft die US-Regierung das Risiko dennoch gering ein. Und Platz 1 die SPÖ-Übergangslösung löst Spott aus. Alles dazu zum Nachklicken auf oe24.at.
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3: Alle, die in Vorarlberg, Tirol und Salzburg zu Hause sind, die brauchen heute den Regenschirm. Da ziehen heute die Regenwolken durch. Vereinzelt kann es auch blitzen und donnern. Am Nachmittag beruhigt sich das Wetter allerdings im Westen und im Osten. Da gibt es heute nochmal einen goldenen Herbsttag. Wir erwarten bis zu 24 Grad und viel Sonnenschein. A21 Wiener Austring Autobahn Richtung Steinhäusl. Zwischen Hochstraße und dem Knoten Steinhäusl hat es gekracht. Nach

0: einem Unfall mit einem LKW sind der Pannenstreifen und die erste Spur blockiert. Fahrt hier bitte vorsichtig. Ebenfalls im Osten braucht ihr etwas Geduld auf der A2 der Südautobahn Richtung Graz. Zwischen Leo Oberstdorf und Wiener Neustadt West staut's auf 5 Kilometer. In Oberösterreich geht's auf der A7 Mühlkreis Autobahn C voran. In Fahrtrichtung Linz steht ihr zwischen der Prinzregentstraße und der Wiener Straße. Steiermark, A9 Pyrnautobahn von Maribor in Richtung Graz, stockt der Verkehr abschnittsweise zwischen Wundschuh und dem Schwarzelsee. Los geht's, gute und sichere Fahrt.
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0: hoffe, ihr seid gut in den Montag gestartet. Neue Arbeitswoche. Wenn es mit der Motivation noch ein bisschen schwierig ist, jetzt um 10:45, wir begleiten euch, weil mit den Superhits, wo man mitsingt, wo man lauter auftritt, die gute Laune machen, da geht einfach alles leichter. Hier ist Leonie für euch.
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16: Platz 1. SPÖ-Chaos sorgt für Spott. Die SPÖ versinkt im Chaos. Parteichef Babler bleibt vorerst im Amt, unterstützt von einem Trio. Ein außerordentlicher Parteitag soll im Frühling folgen.
17: Platz 2.
16: Laptop-Daten belasten Kanzler. Der Pilnacek-U-Ausschuss wird wohl verlängert. Neue Daten vom Laptop des verstorbenen Sektionschefs bringen Kanzler Stocker und die ÖVP in Bedrängnis.
17: Platz 3.
16: Fly Dubai Terrorverdacht erhärtet. Ein Augenzeuge berichtet von einem zeitweise leeren Cockpit während des Fluges. Die Ermittlungen zum Terrorverdacht bei der Airline laufen aktuell auf Hochtouren.
17: Platz 4.
16: AfD ändert Kurs bei Euro. Die AfD rückt vom sofortigen Euro-Austritt ab. Stattdessen soll die Bevölkerung über den künftigen Weg entscheiden, falls Reformpläne in Brüssel scheitern sollten.
17: Platz 5.
16: Wettersturz bringt ersten Schnee. Nach milden Tagen folgt ein massiver Temperatursturz. Ab Freitag sinkt die Schneefallgrenze auf bis zu 1500 Meter in den österreichischen Bergen.
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19: Zweigeteiltes Wetter heute in Österreich. Im Osten, da lachen wir mit der Sonne um die Wette. Da gibt's heute teilweise wolkenlosen Himmel und Temperaturen bis zu 24 Grad. Ein schöner goldener Herbsttag. Ganz anders im Westen, in Vorarlberg, in Nordtirol und in Salzburg. Da machen sich die dichten Wolken gemütlich und da kann's vereinzelt auch mal ordentlich schauern, blitzen und donnern. Im Westen die Temperaturen nur zwischen 10 und 16 Grad an Höchstwerten. A21 Wiener Austring Autobahn Richtung Steinhäusl zwischen Hochstraße und dem Knoten Steinhäusl hat's gekracht. Nach einem Unfall mit einem LKW sind der Pannenstreifen und die erste Spur blockiert. Fahrt hier bitte vorsichtig.

0: Österreich. Ebenfalls im Osten braucht ihr etwas Geduld auf der A2 der Südautobahn Richtung Graz. Zwischen Leo Oberstdorf und Wiener Neustadt West staut es auf 5 Kilometer. In Oberösterreich geht es auf der A7 Mühlkreis Autobahn C voran. In Fahrt Richtung Linz steht ihr zwischen der Prinzer Genstraße und der Wiener Straße. Steiermark, A9 Pyrnautobahn von Maribor in Richtung Graz stockt der Verkehr abschnittsweise zwischen Wundschuh und dem Schwarzersee. Los geht's, gute und sichere Fahrt.
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0: Wir sind euer Begleiter durch den Montagvormittag im Studio. Thomas Kläuber mit den Hits, die gute Laune machen und die Top-Infos für Österreich.
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Super Hits und viel gute Laune. Das ist unser Versprechen hier auf OE24, gleich mit den 80ern, Sandra Maria Magdalena. Wir hören ihn schon, er ist der Charlie Puth.

0: Schönen Montag Österreich, wo heute die Regenwolken durchziehen und wo wir nochmal einen goldenen Herbsttag genießen können. Die Infos gibt's in 4 Minuten um 11:30.
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10: Top geklickt, Kaltfront bringt Schnee nach Österreich. Ein massiver Wetterumschwung von Westen her bringt die Schneefallgrenze im Gebirge nach unten. Platz 2, Pilnacek-Ausschuss erhöht Druck auf Kanzler. Die FPÖ will Christian Stocker wegen neuer Laptop-Funde erneut befragen. Und Platz 1, SPÖ-Führungsmodell erntet heftige Häme. Das neue geplante Übergangsmodell an der Parteispitze der SPÖ sorgt für Spott. Alles zum Nachklicken auf oe24.at.
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10: Alle, die in Vorarlberg, Tirol und Salzburg zu Hause sind, die brauchen heute den Regenschirm. Da ziehen heute die Regenwolken durch. Vereinzelt kann es auch blitzen und donnern. Am Nachmittag beruhigt sich das Wetter allerdings im Westen und im Osten. Da gibt es heute nochmal einen goldenen Herbsttag. Wir erwarten bis zu 24 Grad und viel Sonnenschein. A21 Wiener Austring Autobahn Richtung Steinhäusl zwischen Hochstraße und dem Knoten Steinhäusl hat es gekracht. Nach einem Unfall mit einem LKW sind der Pannenstreifen und die erste Spur blockiert. Fahrt hier bitte vorsichtig. Ebenfalls im Osten braucht ihr etwas Geduld auf der A2 der Südautobahn Richtung Graz. Zwischen Leo Oberstdorf und Wiener Neustadt West staut es auf 5 Kilometer. In Oberösterreich geht es auf der A7 Mühlkreis Autobahn C voran. In Fahrt Richtung Linz steht ihr zwischen der Prinz-Eugen-Straße und der Wiener Straße. Steiermark A9-Pyrn-Autobahn von Maribor in Richtung Graz stockt der Verkehr abschnittsweise zwischen Wundschuh und dem Schwarzelsee. Los geht's, gute

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Das ist Kult aus den 2000ern. Gigi D'Agostino mit La Passion. Einen schönen Montag wünsche ich euch. Also alle, die im Osten unterwegs sind, wir genießen heute noch einmal das goldene Herbstwetter bis zu 25 Grad. Aber stellt euch schon mal auf Herbst ein. Der Herbst ist schon im Westen angekommen. Dort heute nur 7 bis 15 Grad. Die Schneefallgrenze, die sinkt deutlich. Und ab Donnerstag, da braucht man dann auch die Herbstjacke und den Regenschirm im Osten Österreichs. Wo heute noch die Sonne scheint, genießen wir das schöne Wetter, genießen wir den goldenen Herbst und genießen wir dazu die Superhits. Hier ist Loy mit Red Eyes. 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
9: Platz 1.
10: Vermisste Frau in Wien gesucht. Eine 39-jährige Frau wird in der Wiener Innenstadt vermisst. Die Polizei bittet um Hinweise zu der Person, die zuletzt im ersten Bezirk gesehen wurde.
9: Platz 2.
10: FPÖ kritisiert SPÖ-Chaos. Die FPÖ schießt scharf gegen die SPÖ. Herbert Kickl spricht von einer Blamage, während Michael Schnedlitz ein Ende der Koalition durch die ÖVP fordert.
9: Platz 3.
10: Amazon ändert Zahlungsart. Amazon schafft die Monatsabrechnung ab. Grund sind neue EU-Vorgaben für Kredite, die ab 20. November gelten und den Rechnungskauf als Standard festlegen.
9: Platz 4.
10: Mittelmeer als Zeitbombe. Meteorologen warnen vor extremen Unwettern im Mittelmeerraum. Das ungewöhnlich warme Wasser könnte für heftige Regenfälle und sogar tropenähnliche Stürme sorgen.
9: Platz 5.
10: ÖFB-Stars vor Rückkehr. Teamchef Ralf Rangnick hofft auf Comebacks von David Alaba und Christoph Baumgartner. Beide Spieler arbeiten aktuell an ihrer Fitness für die kommenden Länderspiele.
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12: Mahlzeit, wir starten sehr freundlich dann in den Nachmittag von Oberösterreich und aus Steiermark bis ins Burgenland dominiert die Sonne und von Vorarlberg bis Kärnten ziehen dann phasenweise auch dichtere Wolken durch. Stellenweise regnet es etwas, wir erreichen aber milde Höchstwerte von 16 bis 24 Grad. Auch morgen am Dienstag bleibt es weiterhin sehr warm mit viel Sonne und bis zu 25 Grad. Einhaltung die Autos und aktuell kommt ihr überall gut voran, kommt immer sicher an euer Ziel.
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12: Mahlzeit, ja, zum heutigen Start einer extrem beliebten Promi-Reality-Show rollt im Netz eine riesige Empörungswelle an. Werdet ihr gleich in den OE24 Society News.
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Willkommen zu den OE24 Society News. Riesiger Wirbel kurz vor dem heutigen TV-Start von Promi Big Brother. Die Ankündigung der letzten Kandidaten sorgt im Netz für massive Boykottaufrufe. Der Grund? Der Einzug von Reality-Darstellerin Kim Virginia und ihrem Ehemann Nicola. Viele Fans werfen ihr Zweifel an früheren Aussagen vor und der Sender verteidigt den Einzug und betont, dass jeder Bewohner die Chance bekommt, seine Geschichte zu erzählen. Alle weiteren Details zu dieser Society-Top-Story könnt ihr wie immer auf oe24.at nachklicken. Jetzt geht's weiter mit einem Super-Hit.

Ja, schöne Mittagszeit, Österreich. In dieser Stunde mit dabei auf jeden Fall noch ein absoluter Gänsehaut-Hit von Take That. Und dazu packen wir auch noch den frischen Sound von Harry Styles.

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13: Bettelalm-Chefin in Wien vermisst. Die Polizei sucht nach der verschwundenen Lokalbesitzerin Petra R. Außerdem, Polizei räumt Migrantenlager in Ceuta, Spaniens. Sicherheitskräfte haben mehr als 1000 Menschen weggebracht. Und derzeit top geklickt, Kickl spottet über SPÖ-Krise. Der FPÖ-Chef hat die roten Parteispitzen in Wien scharf attackiert.
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13: Mahlzeit, überwiegend sonnig geht es von Oberösterreich bis ins Burgenland. Durch den Nachmittag, das Thermometer reicht angenehme 16 bis 24 Grad. In Tirol auf der A12 Inntal-Autobahn Richtung Kufstein hat es bei der Abfahrt Kramsach gekracht. Dort sind auch Fahrstreifen blockiert, ihr könnt aber vorsichtig vorbeifahren. Und in Wien, hier gab es auf der S1 Außenring Schnellstraße Richtung Vösendorf ebenfalls

0: als einen Unfall im Bereich der Abfahrt Rot-Neusiedl. Auch hier ist das Vorbeifahren an der Unfallstelle möglich.
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3: Harry Styles, American Girls.

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3: Platz 1.
5: SPÖ-Chaos nach Krisengipfel. Die SPÖ steckt tief in der Krise. Andreas Babler übergibt das Vizekanzleramt an Markus Marterbauer. Die FPÖ spottet über das rote Marxistenstadl.
3: Platz 2.
5: Vermisste Bettelalm-Chefin gesucht. Petra R. wird seit dem Wochenende in Wien vermisst. Die Frau wurde zuletzt im ersten Bezirk gesehen. Angehörige bitten um Hinweise zur Suche.
3: Platz 3.
5: Amazon schafft Monatsabrechnung ab. Kunden müssen ihre Zahlungsart ändern. Grund sind neue EU-Vorgaben für Kredite. Der klassische Rechnungskauf ersetzt ab November das bisherige Modell.
3: Platz 4.
5: ÖFB-Team mit historischem Bestwert. Österreich glänzt in der Nations League mit 9 verschiedenen Torschützen. Kein anderes Team ist so variabel. Ralf Rangnick lobt die Joker-Qualität.
3: Platz 5.
5: Wettersturz bringt bald Schnee. Es bleibt zunächst mild mit bis zu 25 Grad. Ab Freitag sinkt die Schneefallgrenze auf bis zu 1500 Meter. Der Winter kommt.
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7: Der Blick auf den Nachmittag. Im Großteil des Landes setzt sich das sonnige Herbstwetter fort. Nur im Westen und Süden, da zeigen sich dann gebietsweise dichtere Wolken und auch vereinzelt fällt etwas Regen. Bei schwachem Wind klettern die Temperaturen auf 16 bis 24 Grad. Der morgige Dienstag, der bringt uns erneut viel Sonne und spätsommerliche 25 Grad. Achtung, in der Steiermark auf der S36 der Murtal-Schnellstraße nach einem LKW-Unfall zwischen Feistritz, St. Lorenzen und Graubart in Fahrtrichtung St. Michael sind derzeit alle Fahrstreifen gesperrt. Sie können zu einer Unfallstelle vorbeifahren, rechnet aber mit bis voraussichtlich 13.15 Uhr mit Verkehrsbehinderungen. Wir blicken nach Oberösterreich. Hier braucht ihr auf der A1 Westautobahn Richtung Salzburg zwischen St. Georgen und Oberwang etwas Geduld. Hier staut er sich auf rund einem Kilometer mit ein paar Minuten Zeitverlust. Und im Westen auf der A13 Brenner-Autobahn Richtung Italien geht es zwischen Matreiß-Steinach und Brennersee abschnittsweise nur stockend voran.
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7: Ein absoluter Weltstar gewährt ehrliche Einblicke in den Erziehungsalltag und überrascht mit einem Geständnis. Mehr dazu gleich in den OE24 Society News.
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Da packt Kim Kardashian offen über ihr Familienleben aus, wie ihre 4 Kinder beschäftigt. Der Superstar ja zeitgleich 5 Nannies im Schichtbetrieb, bringt die Kids aber trotzdem selbst zur Schule, liest jeden Abend vor und steht nachts auf, wenn jemand nicht schlafen kann. Trotz Milliarden-Imperium fühlt sie sich bei der Erziehung manchmal ganz allein auf sich gestellt. Die ganze Society-Story gibt's online auf oe24.at. Ich wünsche euch einen schönen Montagnachmittag mit OE24.

0: In der nächsten halben Stunde ist mit dabei ein legendärer Hit-Klassiker von Bananarama. Und wir haben auch einen frischen Sound von Alle Farben. Die beste Musik für euren Nachmittag läuft ganz genau hier auf OE24.
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10: Döblinger Lokalerz Richard Lugner. Ein Café in Wien wird im Schanigarten einen eigenen Platz nach Mörtel benennen. Außerdem vermisste Bettelalmwirtin alarmiert Wien. Nach dem spurlosen Verschwinden von Petra R. sucht die Polizei nach Zeugen. Und aktuell topgeklickt, Tiroler SPÖ will Martha Bauer als Parteichef. Die ersten Genossen fordern den Finanzminister in Wien nun als neuen Bundesvorsitzenden.
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10: Der Wetterblick auf OE24. Heute reichlich Sonne von Oberösterreich bis ins Burgenland bei milden 16 bis 24 Grad. In der Steiermark auf der S36 Murtal-Schnellstraße Richtung St. Michael nach einem Unfall liegen zwischen Feistritz, St. Lorenzen und Graubart Teile auf der Fahrbahn. Der Pannenstreifen und die erste Spur sind gesperrt. Fahrt dort bitte besonders vorsichtig. Und im Westen, hier braucht ihr auf der A13 Brenner Autobahn Richtung Italien viel Geduld. Zwischen Schönberg-Stubaital und Matreich-Steinach, hier steht ihr auf über 2 Kilometern im Stau, plant ihr rund 35 Minuten mehr Zeit ein. Ebenfalls auf der A13 Richtung Brenner. Hier geht es im weiteren Verlauf zwischen Matreich-Steinach und Nöstlach abschnittsweise nur zäh voran. Kommt gut und sicher an euer Ziel.
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13: Martin Garrix und Ed Sheeran. Repeat it. 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
17: Platz 1.

0: SPÖ-Chaos vor Lösung. Die Landeschefs der SPÖ unterstützen den Fahrplan für eine personelle Neuaufstellung. Babler soll bis Jahresende bleiben, danach übernimmt Markus Marterbauer. Als Thema bedient er nicht über viele nochmal stark kommen.
1: Platz 2.
0: Vermisste Unternehmerin gesucht, die Inhaberin der Wiener Bettelalm wird vermisst. Petra R. wurde zuletzt im ersten Bezirk gesehen. Die Polizei bittet dringend um Hinweise.
1: Platz 3.
0: Amazon-Zahlung ändert sich. Kunden können bei Amazon bald nicht mehr per Monatsabrechnung zahlen. Grund sind neue EU-Vorgaben für Kredite. Der Rechnungskauf wird nun Standard.
1: Platz 4.
0: ÖVP-Team mit Bestwert. Österreichs Nationalteam glänzt in der Nations League mit 9 verschiedenen Torschützen. Kein anderes Team verteilt die Treffer so breit wie die 11.
1: Platz 5.
0: Lugnerplatz in Wien. Im Café Sinemus im 19. Bezirk wird ein Richard-Lugner-Platz enthüllt. Das rote Straßenschild erinnert künftig an den verstorbenen Wiener Baumeister.
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4: Der Oktober zeigt sich von seiner angenehmen Seite. Nach der Auflösung letzterer Frühnebelfelder scheint die Sonne im Osten und Süden meist ungestört. Von Vorarlberg bis Kärnten sind auch phasenweise Wolken unterwegs. Je nach Sonnenschein erreichen wir 16 bis 24 Grad. Morgen am Dienstag erwartet uns dann wieder warmes Wetterfinale mit bis zu 25 Grad. Blick auf Österreichs Straßen. Vorsicht in der Steiermark auf der S36. Nach einem Unfall zwischen Feistritz, St. Lorenzen und Graubart liegen hier Teile auf der Fahrbahn. In Richtung St. Michael sind bei Kilometer 8 der Pannenstreifen und die erste Spur gesperrt. Wir blicken nach Oberösterreich. Hier geht es auf der A7 Richtung Linz C voran. Zwischen der Industriezeile und dem Knoten Linz-Hummelhof steht hier auf rund 1,5 Kilometern. Rechnet sie mit einigen Minuten Zeitverlust. Weiter in den Süden nach Kärnten auf die A2. Bei der Einreise von Udine Richtung Villach startet sich vor Arnoldstein auf knapp einem Kilometer. Und im Westen, hier braucht er auf der A13 in Tirol Geduld. In Richtung Brennerstock der Verkehr zwischen dem Knoten Innsbruck-Amras und Zenzenhof im Bereich Tunnelberg-Isel auf knapp 3 Kilometern, plant ihr auf jeden Fall rund 10 Minuten extra ein.
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4: Schönen Montagnachmittag. Es ist kurz nach 14 Uhr. Fina WLAN für euch im Studio. Superhits und gute Laune gibt es natürlich auch nonstop. Und wir starten in die Stunde mit einem Superhit von Genesis.
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1: Jennifer Lopez featuring David Guetta. Save Me Tonight.

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The Big mit Wild World. Schönen Montagnachmittag. Und wir möchten von euch wissen, hätte der SPÖ-Chef nach dem Krisengipfel am Wochenende sofort komplett den Hut nehmen müssen, statt erst im neuen Jahr zu gehen? Das ist jetzt die aktuelle Frage des Tages bei uns. Ihr könnt noch mit abstimmen. Gibt's eure Meinung ab online auf oe24radio.at. Eure Meinung ist uns hier wichtig. Und bei uns geht's weiter mit dem nächsten Superhit von Kaigo und Selena Gomez.

0: Mit dabei auch ein aktueller Top-Hit von Katy Perry. Wünsche euch einen schönen Montagnachmittag.
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0: Richard Lugner erhält eigenen Platz. Sein Café im Wiener Bezirk Döbling wird seinen Bereich nach dem Baumeister benennen. Außerdem, Ölpreise geben weltweit wieder nach. Wegen höherer Exporte aus der Golfregion sind die Rohölpreise am Markt spürbar gesunken. Und derzeit top geklickt, Meinl Reisinger kritisiert SPÖ-Fahrplan. Die NEOS-Chefin fordert in Wien ein rasches Ende des monatelangen Übergangsprozesses.
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0: Der Nachmittagscheck auf OE24. Milde Luft und viel Sonne im Osten bei warmen 16 bis 24 Grad. Vorsicht auf der S36 Murtal-Schnellstraße Richtung St. Michael. Zwischen Feustritz, St. Lorenz und Graubart hat es gekracht nach einem Unfall. Mit mehreren Fahrzeugen sind der Pannenstreifen und die erste Spur blockiert. In Oberösterreich, hier braucht ihr aktuell auf der A7 Mühlkreisautobahn Richtung Linz etwas Geduld. Zwischen Industriezeile und dem Knoten Linz-Hummelhof staut er sich hier auf rund 1,5 Kilometer. Und derzeit

0: In Niederösterreich gibt es auf der S5 Stockerauer Schnellstraße zwischen Tulln und Königsbrunn am Wagram in beiden Richtungen eine Baustelle mit Gegenverkehrsbereich. Stellt auch hier euch auf eine veränderte Verkehrsführung ein.
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2: Und weiter geht's mit 4 Hits am Stück.
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2: 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Oh.

0: Follow Me. Es ist gleich 14.43 Uhr. Schönen Nachmittag.
1: 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Jetzt der nächste Superhit aus den Charts. Felix Jähn, Pride.

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0: Platz 1.
20: SPÖ-Chaos vor Lösung. Die Landeschefs der SPÖ unterstützen den Fahrplan für eine personelle Neuaufstellung. Babler soll bis Jahresende bleiben. Danach übernimmt Markus Martha Bauer.
0: Platz 2.
20: Vermisste Unternehmerin gesucht, die Inhaberin der Wiener Bettelalm wird vermisst. Petra R. wurde zuletzt im 1. Bezirk gesehen. Die Polizei bittet dringend um Hinweise.
0: Platz 3.
20: Amazon-Zahlung ändert sich. Kunden können bei Amazon bald nicht mehr per Monatsabrechnung zahlen. Grund sind neue EU-Vorgaben für Kredite. Der Rechnungskauf wird nun Standard.
0: Platz 4.
20: ÖVP-Team mit Bestwert. Österreichs Nationalteam glänzt in der Nations League mit 9 verschiedenen Torschützen. Kein anderes Team verteilt die Treffer so breit wie die 11.
0: Platz 5.
20: Lugnerplatz in Wien. Im Café Sinemus im 19. Bezirk wird ein Richard-Lugner-Platz enthüllt. Das rote Straßenschild erinnert künftig an den verstorbenen Wiener Baumeister.
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2: Das Nachmittagswetter im Überblick. Die Sonne führt in der Osthälfte weiter in Regie. Im Westen ziehen zeitweise kompaktere Wolken durch und stellenweise wird es auch kurz nass. Der Wind weht schwach bei angenehmen 16 bis 24 Grad. Am morgigen Dienstag setzt sich das warme Herbstwetter mit viel Sonne und erneut bis zu 25 Grad fort. In Wien braucht ihr etwas Geduld auf der A23 der Südosttangente. In Richtung Kagran staute sich hier zwischen Favoriten und dem Knoten Prater. Weiter nach Oberösterreich auf die A7 Mühlkreisautobahn in Fahrtrichtung Linz stockt der Verkehr zwischen Prinz-Eugen-Straße und dem Knoten Linz-Hummelhof auf rund 2,5 Kilometern. Viel los, aktuell auch in Tirol, vor allem auf der A13 Brenner-Autobahn Richtung Italien zwischen Schönberg und dem Brennersee. Hier gibt es gleich mehrere Stauabschnitte. Er rechnet hier insgesamt mit Verzögerungen von rund 20 Minuten. Und ebenfalls in Tirol auf der A12 Inntal-Autobahn in Richtung Innsbruck. Hier steht im Baustellenbereich zwischen Wattens und Hallwest auf etwa 4 Kilometern im Stau.
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2: Willkommen in der 15 Uhr Stunde, egal ob ihr euch gerade der Schreibtisch überquillt, im Auto unterwegs seid oder euch die nächste Tasse Kaffee gönnt. Ich bin Fina WLAN und begleite euch mit der besten Musik durch den Nachmittag.
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Hand aufs Herz. Wie läuft denn euer Tag bis jetzt? Egal, was noch ansteht. Einfach nur nicht stressen lassen. Ich bin Fina WLAN und begleite euch schwungvoll durch den Nachmittag hier auf OE24. Rihanna mit Only Girl ist mit am Start. Milli Vanilli mit einem 80er-Hit. Blame It On The Rain. Und vor allem jetzt noch Anna Sophie hier auf OE24.

0: egal was sie gerade macht. Mit dabei in dieser Stunde Kim Wilde. Und freut euch auf den aktuellen Top-Hit von Alex Warren. Einfach dranbleiben.
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2: Reinhard May stürmt Charts in Österreich. Mit seinem 30. Soloalbum hat der 83-jährige Liedermacher Platz 1 der Hitparade erobert. Außerdem, Rohölpreise sinken weltweit spürbar. Wegen stabilerer Exporte aus der Golfregion hat der Brent-Ölpreis im Handel nachgegeben. Und derzeit top geklickt, Neos warnen vor Stillstand durch SPÖ-Krise. Beate Meinl-Reisinger fordert in Wien rasche Reformen statt parteiinterner Personaldebatten.
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2: Das Wetter auf OE24, Sonne pur von Oberösterreich bis ins Burgenland. Die Höchstwerte erreichen sehr milde 16 bis 24 Grad. In Wien braucht ihr auf der A23 Südosttangente Richtung Kagran etwas Geduld. Zwischen Favoriten und dem Knotprater staute sich auf über 2 Kilometern. In Niederösterreich laufen auf der S5 Stockerauer Schnellstraße zwischen Tulln und Königsbrunn am Wagram Reparaturarbeiten in beiden Richtungen. Der Verkehr wird dort über die Gegenfahrbahn geführt. Weiter nach Oberösterreich auf die A7 Mühlkreisautobahn in Richtung Linz steht ihr zwischen Hafenstraße und dem Knoten Linz-Hummelhof auf rund 3 Kilometern im Stau. Und im Westen des Landes in Tirol auf der A13 Brenner-Autobahn Richtung Italien geht es zwischen Schönberg, Stubaital und Brennersee nur im Schritttempo voran. Ihr habt ja aktuell fast 8 Kilometer Stau und rund eine Viertelstunde Zeitverlust.
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1: Alex Warren.
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0: In wenigen Sekunden ist es 15.44 Uhr und wir haben das Endergebnis unserer aktuellen Frage des Tages und das ist ein echtes politisches Erdbeben. Wir haben euch ja gefragt, hätte SPÖ-Chef Andreas Babler nach der Krisensitzung sofort zurücktreten müssen, anstatt den Abgang auf Raten zu wählen? Das Urteil unserer Hörer könnte deutlicher nicht ausfallen. Unglaublichen 95% von euch sagen ganz klar ja, weg mit halben Sachen, sofortiger Rücktritt. Und nur magere 5% unterstützen Bablers Plan, bis Jahresende im Amt zu bleiben.
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16: Platz 1.
17: Ölpreise sinken deutlich. Der Preis für ein Barrel Rohöl ist auf 101 Dollar gefallen. Die Förderlimits der OPEC Plus bleiben trotz der Marktlage vorerst unverändert bestehen.
16: Platz 2.
17: Neos kritisieren SPÖ. Parteichefin Meinl Reisinger zeigt sich verärgert über den langwierigen Übergangsprozess bei der SPÖ. Sie fordert klare Verhältnisse für die Regierungsarbeit.
16: Platz 3.
17: Bettelalm-Chefin vermisst. Die 39-jährige Petra R. wird in Wien gesucht. Zuletzt wurde sie im ersten Bezirk gesehen. Seither fehlt von der Frau aus Kärnten jede Spur.
16: Platz

0: 4.
1: Amazon ändert Zahlungsart. Wegen neuer EU-Vorgaben wird die Monatsabrechnung abgeschafft. Kunden müssen künftig strengere Bonitätsprüfungen bei Ratenzahlungen und Krediten akzeptieren.
0: Platz 5.
1: Reinhard May auf Platz 1. Der Liedermacher stürmt mit seinem neuen Album die Charts. Mit über 80 Jahren schreibt er damit Musikgeschichte und begeistert sein Publikum erneut.
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4: Der Himmel bleibt im Osten freundlich und sonnig. Wir genießen warme Werte von 16 bis 24 Grad. Die Nacht wird heute trocken und meist klar mit Abkühlung auf 2 bis 12 Grad. Wir blicken auf den morgigen Dienstag. Da dürfen wir uns erneut auf viel Sonne und außergewöhnliche 25 Grad freuen. Wir starten in Wien auf der A23 Südosttangente. Hier braucht ihr Geduld von Inzersdorf Richtung Kagran. Zwischen Favoriten und Handelskey, hier steht ihr auf knapp 4 Kilometern, rechnet mit rund 10 Minuten mehr Fahrzeit. In Niederösterreich gibt es auf der S5 Stockerauer Schnellstraße zwischen Tulln und Königsbrunn am Wagram in beiden Richtungen eine geänderte Verkehrsführung wegen Instandsetzungsarbeiten. In Richtung Krems wird der Verkehr über die Gegenfahrbahn geleitet. In Oberösterreich geht es auf der A7 Mühlkreisautobahn von Freistadt Richtung Linz nur zäh voran. Zwischen Hafenstraße und dem Knoten Linz-Hummelhof staute sich auf rund 4 Kilometern, plant hier knapp 10 Minuten mehr Zeit ein. Und im Westen des Landes, die Tirol auf der A13 Brenner-Autobahn, müsst ihr von Innsbruck Richtung Brenner zwischen Matreisch-Steinach und der Staatsgrenze abschnittsweise mit Stau rechnen.
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4: Wir wiegen rein in die 16 Uhr Stunde und schalten zusammen einen Gang höher. Ich bin Fina Belan und sorge dafür, dass auch der restliche Nachmittag wie im Flug vergeht.
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Gute Laune, glaube ich, jetzt von Nico Santos mit seinem aktuellen Topic Why Don't You Stay? Ja, schön, dass ihr mit dabei seid. Wir blicken in die Bundeshauptstadt. Wien hat seine neue Top-Story bzw. Döbling ein neues Wahrzeichen. Der unvergessene Richard Lugner bekommt jetzt seinen eigenen Platz in der Bundeshauptstadt. Die Betreiber vom Café Sinemus auf der Döblinger Hauptstraße haben da nicht lange gefackelt und enthüllen diesen Sonntag um 16 Uhr offiziell den Richard Lugner Platz direkt in ihrem Schanigarten. Ein ja, wunderschönes rotes Straßenschild für einen echten Macher dieser Stadt. Alle Details lest ihr natürlich online auf oi24.at. Und wir spielen weiter die beste Musik für euren Nachmittag. Jetzt mit David Guetta und If You Really Love Me.

0: Der ultimative 90er Energiekick, den gibt's noch von Dr. Alban. Mit dabei ein aktueller Top-Hit von Kygo. Unbedingt dranbleiben. Die Lieblingshits, die laufen ganz genau hier auf UE24. Schönen Nachmittag.
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7: Rowan Atkinson kehrt als Mr. Bean zurück. Der Star-Komiker wird ab Februar in London mit 30 Live-Shows auf die Theaterbühne treten. Außerdem, Polizei sucht nach vermisster Gastronomin. In Wien fehlt von Bettelalm-Inhaberin Petra R. seit einem Einkaufsbummel jede Spur. Und aktuell top geklickt, Koalitionspartner mahnt SPÖ nach Krise. In Wien drängt die Neos-Chefin auf rasche Reformen statt parteiinterner Personaldebatten.
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7: Der Wettercheck auf OE24. Heute sonnig, trocken und spürbar mild bei Werten von 16 bis 24 Grad. Achtung, in Niederösterreich auf der B2 der Waldviertler Straße. Nach einem Unfall zwischen Schwarzenau und Göpfritz an der Wild in Richtung Horn sind Fahrstreifen gesperrt. Eine Umleitung ist bereits eingerichtet. In Wien, hier braucht es auf der A23 der Südosttangente Richtung Kagran etwas Geduld. Zwischen Favoriten und dem Handelskiel stockt der Verkehr auf über 4 Kilometern. Massive Verzögerungen erwarten euch in Oberösterreich auf der A7 Mühlkreis-Autobahn Richtung Linz. Zwischen Hafenstraße und dem Knoten Linz besteht der abschnittsweise auf insgesamt 8 Kilometern im Stau. In Kärnten geht es auf der A2 Südautobahn von Italien Richtung Villach nur zäh voran. Zwischen der Staatsgrenze und Arnoldstein gibt es hier rund 3 Kilometer Stau. Und im Westen des Landes in Tirol auf der A13 Brenner Autobahn Richtung Italien staute sich im Baustellenbereich zwischen Matrei-Steinach und dem Brennerpass abschnittsweise.
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Es ist 16.46 Uhr. Wir hören jetzt Soundtrix mit Golden. Danach singt Dr. Alban von Sing Hallelujah. Und dann haben wir noch einen 80er-Hit von The Clash. Genießt auf jeden Fall die Zeit mit OE24 bei euch im Studio. Fina WLAN.

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20: Platz 1.
21: Vermisste Bettelalm-Chefin. Die Polizei sucht nach der 39-jährigen Petra R. aus der Wiener Innenstadt. Sie wird seit Samstag vermisst und trug zuletzt einen braunen Hosenanzug.
20: Platz 2.
21: Ölpreise geben nach, ein Barrel Rohöl kostet aktuell rund 101 US-Dollar. Die OPEC-Staaten halten ihre Förderziele trotz der globalen Marktlage vorerst unverändert stabil.
20: Platz 3.
21: Neos kritisieren SPÖ, Parteichefin Meinl-Reisinger fordert klare Verhältnisse in der Regierung. Der langwierige Übergangsprozess bei der SPÖ schade der notwendigen politischen Stabilität.
20: Platz 4.
21: SPÖ sagte Drinks ab. Nach dem internen Chaos wurde das geplante Event für Journalisten kurzfristig gestrichen. Ein neuer Termin für den Austausch soll erst im Spätherbst stattfinden.
20: Platz 5.
21: Djokovic im Finale. Der Serbe steht nach einer Disqualifikation seines Gegners im Endspiel von Peking. Es ist sein 33. Sieg in Folge bei diesem wichtigen Tennisturnier.
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23: Das Wetter auf OE24. Wir blicken auf den feierabendlichen Nachmittag. Der Tag geht östlich von Salzburg meist sonnig zu Ende. Am Abend klingen dann vereinzelte Schauer ab und die Nacht wird auch verbreitet klar. Die Temperaturen sinken auf 2 bis 12 Grad. Morgen am Dienstag erwarten uns noch Nebelauflösungen.

0: Lösung erneut bis zu 25 Grad. In Wien braucht er auf der A23 Südosttangente Geduld. Von Inzersdorf Richtung Kagran staute sich zwischen Favoriten und Handelskei, rechnet hier mit etwa einer Viertelstunde mehr. Im Burgenland geht es auf der S31 Burgenland-Schnellstraße nur zäh voran. Zwischen dem Knoten Eisenstadt und dem Knoten Mattersburg stockt der Verkehr auf knapp 2 Kilometern. Um viel Zeit einplanen müsste auch in Oberösterreich auf der A7 Mühlkreis-Autobahn Richtung Linz. Steht er zwischen Hafenstraße und dem Knoten Linz auf über 9 Kilometern im Stau. Das kostet euch gut eine halbe Stunde.
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0: Einen wunderschönen späten Nachmittag Österreich und willkommen in der 17 Uhr Stunde. Für ganz viele im Land heißt es jetzt endlich durchatmen und Feierabend genießen. Bei euch im Studio, Fina WLAN.
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Sonst wird's sportlich. Ein absoluter Eklat beim ATP-Turnier in Peking. Novak Djokovic steht im Finale, aber wie dieses Match zu Ende gegangen ist, hat die Tenniswelt selten erlebt. Mitten im hochdramatischen zweiten Satz gegen Daniel Medvedev feuert der Russe frustriert einen Ball auf die Tribüne und erwischt einen Zuschauer mit voller Wucht am Kopf. Die Schiedsrichter, die fackeln nicht lange. Disqualifikation für Medvedev. Djokovic feiert damit seinen 33. Sieg in Serie in Peking und kämpft jetzt gegen Alex de Minaur um den Titel. Die ganze Top-Story könnt ihr nachlesen auf oe24.at. Bei uns geht's weiter mit Purple Disco Machine und Substitution. Schönen Montag.

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6: Rowan Atkinson kehrt als Mr. Bean zurück. Der Star-Komiker wird ab Februar in London mit 30 Live-Shows auf die Theaterbühne treten. Außerdem, Polizei sucht nach vermisster Gastronomin. In Wien fehlt von Bettelalm-Inhaberin Petra R. seit einem Einkaufsbummel jede Spur. Und aktuell top geklickt, Koalitionspartner mahnt SPÖ nach Krise. In Wien drängt die NEOS-Chefin auf rasche Reformen statt parteiinterner Personaldebatten.
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6: Ein ruhiges Finale für den Nachmittag. Nach wunderbaren 16 bis 24 Grad erwartet uns dann eine weitgehend klare Nacht. Vorsicht in Wien auf der A23, Südosttangente in Fahrtrichtung Kagran, hat es zwischen dem Knoten Prater und dem Handelskeh gekracht. Nach einem Unfall mit mehreren Fahrzeugen sind der Pannenstreifen und die erste Spur blockiert. Ebenfalls auf der A23 Richtung Kagran staute sich bereits ab dem Knoten Inzersdorf auf rund 8 Kilometern, rechnet hier mit knapp einer halben Stunde mehr. In der Gegenrichtung der A23 nach Inzersdorf, da braucht ihr zwischen Stadlau und dem Knoten Prater ebenfalls Geduld, plant ihr 15 Minuten mehr ein. Wir bleiben noch im Großraum Wien. Auf der A4 Ostautobahn geht es Richtung Wien zwischen der Simmeringer Heide und dem Knotenprater C voran. Im Burgenland stockt es derzeit auf der S31 Richtung Mattersburg zwischen Eisenstadt Mitte und Wulkert-Brodersdorf auf knapp 4 Kilometern. In Oberösterreich heißt es auf der A7 Mühlkreisautobahn Geduld bewahren. Richtung Linz steht ja zwischen Hafenstraße und dem Knoten Linz auf rund 9 Kilometern. Und im Westen des Landes, hier brauchst du noch auf der A13 Brenner Autobahn Richtung Italien mehr Zeit. Zwischen Matrach-Steinach und der Staatsgrenze am Brennerpass staute sich abschnittsweise in den Baustellenbereichen.
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8: Harry Styles, American Girls.
9: American Girls.

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0: Es ist 17.45 Uhr. 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
2: Olivia Rodrigo, Drop Dead.

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17: Platz 1.
18: SPÖ plant Umbau. Die SPÖ will Andreas Babler als Minister loswerden. Im Jänner soll eine große Regierungsumbildung frischen Wind bringen. Auch Ministerinnen könnten ersetzt werden.
17: Platz 2.
18: Ölpreise sinken weiter. Der Preis für ein Barrel Rohöl ist auf 101 US-Dollar gefallen. Die OPEC Plus hält an ihren Förderlimits fest, trotz der hohen Risiken im Roten Meer.
17: Platz 3.
18: Bettelalm-Chefin gefunden. Die vermisste Inhaberin des Wiener Lokals ist wieder aufgetaucht. Die 39-jährige Petra R. ist wohlauf. Wo sie sich aufgehalten hat, bleibt unklar.
17: Platz 4.
18: Amazon ändert Zahlung. Die beliebte Monatsabrechnung wird abgeschafft. Grund sind neue EU-Vorgaben für Verbraucherkredite. Kunden müssen künftig auf den klassischen Rechnungskauf umsteigen.
17: Platz 5.
18: Djokovic im Finale. Der Serbe steht nach einer Disqualifikation seines Gegners im Endspiel von Peking. Es ist sein 33. Sieg in Folge bei diesem Turnier für den Tennisstar.
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20: Der Abend bricht an, die Sonne verabschiedet den Tag im Osten von ihrer besten Seite. Es erwartet uns eine ruhige und sternenklare Nacht, stellenweise bildet sich Nebel. Am Morgen am Dienstag starten wir wieder sehr warm in den Tag. Es wird auch überwiegend sonnig bei Höchstwerten von 18 bis 25 Grad. die aktuellen Verkehrsinfos für euren Feierabend. In Wien braucht ihr auf der A23 Südosttangente in beiden Richtungen viel Geduld. In Fahrtrichtung Kagran staute sich zwischen dem Knoten Inzersdorf und Handelskee auf über 8 Kilometern. Plant die Runde

0: eine halbe Stunde mehr ein. In der Gegenrichtung, Richtung Inzersdorf, steht ihr zwischen Stadlau und dem Knoten Prater auf knapp 4 Kilometern. Das kostet euch etwa 15 Minuten. Im Burgenland stockt der Verkehr auf der S31 Richtung Mattersburg zwischen Eisenstadt-Mitte und Wulker-Podersdorf. Viel Zeit einplanen müsst ihr auch in Oberösterreich auf der A7 Mühlkreisautobahn. Richtung Linz steht ihr zwischen der Hafenstraße und dem Knoten Linz. Hier braucht ihr gut eine halbe Stunde länger. Im Süden des Landes gibt es auf der A2 Südautobahn Verzögerungen. Von Italien kommend Richtung Villach staute sich nach der Staatsgrenze vor Arnoldstein auf rund 1,5 Kilometern. Und im Westen auf der A13 Brenner Autobahn Richtung Italien kommt es zwischen Matreisteinach und der Grenze am Brennerpass im Baustellenbereich abschnittsweise zu Staus.
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0: Schönen Abend Österreich, rein geht's in die 18 Uhr Stunde. Der Arbeitstag ist für die meisten vollbracht und wir lassen den Tag gemeinsam entspannt ausklingen. Ich bin Fina WLAN und liefere euch den perfekten Sound für euren Abend.
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3: Taylor Swift, The Fate of Ophelia.

das rote Beben geht weiter und jetzt könnte es zur echten Mega-Regierungsumbildung kommen. Wie Insider OE24 verraten haben, schmiedet die SPÖ bereits Geheimpläne für den Jahreswechsel. Andreas Babler soll im Jänner nicht nur den Vizekanzlerposten an Markus Materbauer abtreten, sondern komplett aus der Regierung fliegen. Und er ist nicht allein, auch Justizministerin Anna Sporer und Sozialministerin Corinna Schumann stehen vor dem Rauswurf. Als heißer Nachfolger für Bablers Ministerium wird unter anderem Ex-ORF-Chef Alexander Wrabetz gehandelt. Alle weiteren Infos zu dieser Top-Story könnt ihr auf oe24.at nachklicken.

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2: Kommissar Rexstar Gideon Burkhardt zieht in Promi-Container. Wegen akuter Geldsorgen wagt der Schauspieler in Köln den Schritt ins Reality-TV. Außerdem vermisste Bettelalm-Chefin wohlauf gefunden. Nach bangen Stunden in Wien hat der Ehemann das sichere Auftauchen von Petra R. bestätigt. Und er hat zur Top geklickt, SPÖ plant Umbildung des Regierungsteams. Im Jänner könnten in Wien neben Andreas Babler weitere Minister ihre Posten verlieren.
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2: Das Abendwetter auf OE24, ein ruhiger und trockener Tagesausgang. Die Nacht bringt auch klares Wetter und Frische. In Wien geht es auf der A23 Südosttangente in beiden Richtungen nur im Schritttempo voran. Fahrt Richtung Kagran, hier steht ihr zwischen dem Knoten Inzersdorf und dem Handelsquai. In der Gegenrichtung, also von Kagran Richtung Inzersdorf, staut es sich zwischen Hirschstetten und dem Knoten Prater. Ebenfalls in Wien auf der A4 Ostautobahn stadteinwärts. Zwischen dem Flughafen Wien-Schwechat und der Simmeringer Heide stockt der Verkehr auf rund 3 Kilometern. Viel Geduld braucht ihr in Oberösterreich auf der A7 Mühlkreisautobahn Richtung Linz. Zwischen der Hafenstraße und dem Knoten Linz, hier steht ihr auf knapp 10 Kilometern im Stau, rechnet mit rund 35 Minuten Zeitverlust. In Kärnten auf der A2 Südautobahn Richtung Villach stockt es nach der Staatsgrenze bei Arnoldstein bis Hermagor auf etwa 3 Kilometern. Und im Westen auf der A13 Brenner Autobahn Richtung Italien kommt es zwischen Matreiß-Steinach und dem Brennersee abschnittsweise zu Staus und Verzögerungen.
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1: Martin Garrix und Ed Sheeran. Repeat it. 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

0: 18.46 Uhr. Fina hier. Ich wünsche euch auf jeden Fall noch einen wunderschönen Montagabend mit OE24. Und wir hören uns dann wieder ab morgen in der Mittagszeit.
1: One Republic. Need your love.
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11: Platz 1.
12: SPÖ plant Umbau. Die SPÖ will Andreas Babler als Minister loswerden. Im Jänner soll eine große Regierungsumbildung frischen Wind bringen. Auch Ministerinnen könnten ersetzt werden.
11: Platz 2.
12: Ölpreise sinken weiter. Der Preis für ein Barrel Rohöl ist auf 101 US-Dollar gefallen. Die OPEC Plus hält an ihren Förderlimits fest, trotz der hohen Risiken im Roten Meer.
11: Platz 3.
12: Bettelalm-Chefin gefunden, die vermisste Inhaberin des Wiener Lokals ist wieder aufgetaucht. Die 39-jährige Petra R. ist wohlauf. Wo sie sich aufgehalten hat, bleibt unklar.
11: Platz 4.
12: Amazon ändert Zahlung. Die beliebte Monatsabrechnung wird abgeschafft. Grund sind neue EU-Vorgaben für Verbraucherkredite. Kunden müssen künftig auf den klassischen Rechnungskauf umsteigen.
11: Platz 5.
12: Djokovic im Finale. Der Serbe steht nach einer Disqualifikation seines Gegners im Endspiel von Peking. Es ist sein 33. Sieg in Folge bei diesem Turnier für den Tennisstar.
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14: Wir verabschieden den Montag. Ein überwiegend freundlicher Wochenstart geht hier zu Ende. Die Nacht verläuft dann im ganzen Land trocken und klar, nur vereinzelt bildet sich Nebel. Freut euch auf den morgigen Dienstag. Es erwartet uns wieder viel Sonnenschein bei Höchstwerten von 18 bis 25 Grad.

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1: Jennifer Lopez featuring David Guetta. Save Me Tonight.

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12: Und weiter geht's mit 4 Hits am Stück. 80er, 90er, 2000er und...

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1: Ray Dalton, Blood Running.
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1: Jennifer Lopez featuring David Guetta. Save Me Tonight.

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1: Nico Santos. Why don't you stay? Why don't you stay? 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